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0: Ich erzähle euch jetzt die Geschichte von Frederik der Maus. Rings um die Wiese herum stand eine alte Steinmauer. Dort wohnte eine Familie lustiger kleiner Feldmäuse. Und weil es bald Winter wurde, begannen sie Körner, Nüsse, Weizen und Stroh zu sammeln. Sie waren sehr fleißig und arbeiteten Tag und Nacht. Bis auf einen, Frederik.
1: Frederik, warum arbeitest du nicht?
0: Fragten ihn die anderen der Familie. Aber ich arbeite doch, sagte Frederik. Ich sammle Sonnenstrahlen und male daraus Bilder für die kalten und dunklen Wintertage. Und Frederik begann zu singen.

Aber die anderen Mäuse arbeiteten weiter und hörten nicht auf Frederiks Gesang. Sie wurden langsam ärgerlich über ihn, weil er so faul in der Sonne lag und nichts tat. »Hey, du Faulpelz, willst du uns nicht endlich mal beim Arbeiten helfen?« »Aber ich arbeite doch. Ich sammle Worte.«

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2: Bist du schon müde vom vielen Nichtstun geworden? 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
0: 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Ich sammle Farben für den Winter.

Als nun der Winter kam und der erste Schnee fiel, zog sich die kleine Familie in ihre Wohnung zurück. In den ersten Wochen gab es noch viel zu essen und die Mäuse erzählten sich Geschichten über singende Füchse und tanzende Katzen. Aber nach und nach waren fast alle Vorräte aufgeknabbert und das Stroh war alle. Es war auf einmal sehr kalt in der Wohnung. Da erinnerten sie sich an Frederik und riefen: Frederik, was machen jetzt deine Vorräte? Ach, macht doch mal die Augen zu, dann singe ich euch von den Sonnenstrahlen, den Worten und den Farben, die ich gesammelt habe.

Frederik sein Lied zu Ende gesungen hatte, klatschten alle und riefen: Frederik, du bist ja ein richtiger Komponist. 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

0: das war Französisch.
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